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Lieber Klaus Dieter, du machst 25 Jahre unser Feuerwehrhauptmann. Da werden verleihen wir dir heute feierlich das goldene Zehnrohr.

Ja, hallo, wieder einmal alle hier zur Fußballsendung Das Runde muss ins Eckige. Freue mich wieder riesig auf die Sendung heute. Wir haben ja beim letzten Mal einiges besprochen und wir hatten ja festgelegt, wir schauen mal für die neue kommende Saison bei den stärksten und wichtigsten Vereinen, so mal die unter die sechs, besten sechs, besten acht, was wir denn so an Neuzugängen Veränderungen haben. Das werden wir uns gleich mal alles anschauen. Und erstmal wieder für euch, wie immer, auch wenn auch keine Bundesliga ist, aber wir fiebern alle drauf hin. Es ist nicht mehr lang, Freunde. Erstmal wieder mein Titel, beziehungsweise unser Titel zur Sendung und dann werden wir alles weitere interessant gestalten, besprechen, uns anschauen und haben sicherlich das eine oder andere wieder auf dem Papier, das sehr interessant sein wird.

So, wir hatten ja in der letzten Sendung das Thema die beliebtesten, unbeliebtesten Vereine und auch unter anderem, welcher Verein hat so die beste Jugendarbeit. Das hatten wir ja ausführlich uns angeschaut und das eine oder andere wurde dann mir so weit zugetragen, waren tatsächlich einige Sachen dabei, die jetzt so unter den Fans nicht bekannt waren. Freut mich dann natürlich, wenn ich dazu was beitragen konnte, um einfach etwas Licht in gewisse Meinungen, sage ich mal, zu bringen. Und wir haben ja gesagt, in dieser Sendung schauen wir uns mal an bei den Top-Mannschaften der Bundesliga so die wichtigsten Transfers, wer denn jeder so für sich meint, in der Bundesliga helfen zu können. Starten tun wir natürlich mit dem Dauerbrenner, und zwar der FC Bayern München. Bevor wir aber damit loslegen, bekommt ihr erstmal wieder einen Song auf die Ohren und dann werden wir uns mal das im Genauen anschauen, was denn so bei den Vereinen

So, jetzt habe ich euch gleich den Song Bob Marley Sunshine Reggae gleich mit hinterher geschickt, weil zu den Recherchen, die ich hatte, ja, gab es eine kleine Verschiebung. Und wie ich es ja schon oft gesagt habe, bei uns ist alles live. Sobald was schief geht, ihr seid immer nah dran, näher geht es nicht. So, zum FC Bayern München. Neuzugänge. Wer dann auf jeden Fall vom VfB Stuttgart zum FC Bayern München wechselt, ist Alexander Nübel, der Torwart. Ja, der hat sich natürlich jetzt unter den Fittichen des VfB Stuttgart mal richtig gut entwickelt. Ja, das wird natürlich für den VfB schmerzlich sein, dass genau dieser Spieler zum FC Bayern wechselt. Aber das hatten wir ja in der letzten Sendung schon besprochen, weil der FC Bayern ja zum Teil von gewissen Fans von anderen Vereinen der FC Bayern München so als unbeliebt empfunden wird, weil er immer die besten Spieler eben rauskauft, wo oft die Meinungen waren, dass der FC Bayern gezielt ihre Gegner schwächen wollen, was so nicht wirklich stimmt, aber das hatten wir da ja schon besprochen. Und ja, Alexander Nübel, eine wirklich sympathische Type, prima entwickelt, geht jetzt zum FC Bayern München. Dann haben wir noch einen Neuzugang von Sacha Boué, der kommt von Galatasaray zum FC Bayern München. Ja, sicherlich ein Spieler, der gewisses Entwicklungspotenzial hat. Ich denke, die wird er beim FC Bayern München bekommen. Und es wird mal interessant zu schauen, wie schnell er sich mit der Charaktere, die er ist, sich da einfügen kann in die Mannschaft. Wird interessant. Ja, wie gesagt, von der Type her, von der Charaktere her, sicherlich kann er eine Verstärkung sein, aber ja, wie wir es ja schon gesagt haben, solche Typen wie wir es ihn schon hatten in der Bundesliga, nehmen wir zum Beispiel Stefan Effenberg, Top-Mann, Charaktere. Präsenz gezeigt, auch mal unbequem, solche fehlen. Da gibt es für euch jetzt erstmal den nächsten Song und dann besprechen wir die nächsten beiden Neuzugänge. Wird sicherlich interessant. Ein Name ist dabei, den kennt ihr auch bestimmt von gewissen Nachrichten.

So, die ersten Zugänge haben wir gerade durchgenommen vom FC Bayern München. Und der nächste interessante Zugang, Neuzugang ist Nathaniel Brown, und zwar von Eintracht Frankfurt. Ist genauso wie Sacha Boué ein Verteidiger. Ja, bin mal gespannt, wie sie die Jungs einsetzen und wie sie versuchen, die Leute mit welcher Hintergrundtaktik, die sich ja zwangsläufig dann auch immer mal wieder angepasst verändert werden muss, wie das dann funktioniert. Dann haben wir natürlich beim FC Bayern München, was ja im Hintergrund immer so läuft, was nicht immer jeder sieht, sind einige Spieler, die zum FC Bayern zurückkommen, die einfach nur ausgeliehen waren. Ja, da haben wir jetzt zum Beispiel, gerade zum Beispiel der Sacha Boué, wo ja auch in den Medien angesprochen wurde als Neuzugang, was aber so nicht stimmt, weil Sacha Boué kommt zurück, der war ausgeliehen, ist jetzt Leihende, genauso wie Tarek Buchmann, ebenfalls ein Verteidiger, kommt auch zurück, war auch ausgeliehen an den ersten FC Nürnberg. Das sind alles so Namen, die die gewisse, sage ich mal, normale Fußballwelt so nicht mitbekommt. Und ein bekannter Name, finde ich bekannter Name, ist der João Palhinha aus dem Mittelfeld. Kein uninteressanter Mann, der war auch ausgeliehen nach Tottenham, nach England. Der ist auch Leihende, kommt auch zurück. Und ja, es gibt einige Leute, sehr viele Leute vom FC Bayern München, die zurückkommen. Eins, zwei Namen werden dann aber auch gleich wieder auf die Transferliste gesetzt, zum Teil auch zum Verkauf. Aber da sind teilweise Namen dabei, da müssten wir jetzt so nicht ins Detail gehen, weil das würde den Namen sprengen. Und ja, das sind so die wichtigsten Neuzugänge. Wie gesagt, Alexander Nübel, Nathaniel Brown, Verteidiger. Und ja, bin mal gespannt, wie sie die Leute einsetzen. Wird ein interessanter Start. Aber wir haben ja auch noch andere Vereine mit interessanten Transfers. Ein Verein, wo von den Transfers etwas interessanter ist, besprechen wir dann später. Für euch jetzt erstmal wieder vor den nächsten Infos: Eric Clapton, ein richtig schöner, alter, bekannter Song, den ich sehr, sehr gerne höre. Eric Clapton, I Shot the Sheriff.

Ich bin ja mal gespannt, wie sehr ihr euch freut auf die anstehende Bundesliga-Saison. Ich bin so froh, wenn ich dann wieder senden kann mit Berichten aus dem laufenden Spieltag. Ja, ich bin da immer, ihr wisst's, wenn die Bundesliga läuft an dem Tag, das ist für mich immer so das Highlight. Ich verfolge das und ich hoffe, ihr seid genauso aufgeregt wie ich. Wahnsinn. So, dann kommen wir doch mal zur zweiten Top-Mannschaft der Bundesliga. Ich denke, das können wir ruhig so bezeichnen. Und zwar zum Borussia Dortmund, der BVB. Die wichtigsten Neuzugänge 2026. Und zwar haben wir Konstantinos Karezas. Den haben die geholt für ihr Mittelfeld. Kommt vom KRC Genk. Ich habe mich mal versucht, über diesen Spieler etwas genauer kundig zu machen. Ist gar nicht ganz so einfach. Ja, das, was ich rausgefunden habe, die Fähigkeiten, die er hat, denke ich mal, wenn der sich in die Mannschaft gut integrieren kann, dass er durchaus in Dortmund etwas bewegen kann. Dann haben wir als zweiter Neuzugang bei Dortmund Diaind Ramey. Und zwar kommt der vom FC Heidenheim. Und zwar ein Torwart. Der Junge hat sicherlich Talent. Auch da konnte ich leider nicht so wirklich viel herausfinden, außer dass es eben ein Mega-Talent ist. Ich denke mal, den werden die in Dortmund auch erstmal ordentlich versuchen aufzubauen. Ja, und dann haben wir eben noch zwei, drei weitere Zugänge, und zwar in einer Position, wo ich denke, das tut den Dortmundern gut, weil ich schon in der letzten Saison gesagt habe, da sollten die Dortmunder etwas tun. Das haben sie getan. Jetzt kommt es eben nur noch drauf an, wie die Jungs da, wie es halt immer ist bei Neuzugängen, wie kommen die mit der Mannschaft zurecht, wie können sie sich einfügen. Aber bis dahin für euch wieder den nächsten Song für euch auf die Ohren. Ich habe auch wieder versucht, etwas kunterbunt zu sein, mit viel guter Laune für euch. Und los geht's.

Ja, der BVB. Ich hatte es ja mal angesprochen beim BVB in der letzten Saison, dass sie eben immer wieder, wenn die Spiele etwas hektisch wurden oder wenn sie zu sehr unter Druck geraten sind, dass sie dann immer wieder faserig werden, dass sich Löcher auftun in der Abwehr. Und ja, scheinen sie sich zu Herzen genommen zu haben, denn ein interessanter Neuzugang kommt. Und zwar ist es Tchouane Gadou, kommt vom RB Salzburg zu den Schwarz-Gelben. Dieser Spieler habe ich mir mal versucht, etwas genauer anzuschauen. Den hatte ich erst vor kurzem entdeckt, dass er zu den Schwarz-Gelben geht. Ja, ist ein recht schneller und auch zum Teil flexibel einsetzbarer Mann, wenn es um die Abwehr geht. Und so wie ich das rausgefunden und gelesen habe, wird der Junge bestimmt interessant, weil er ist nicht gerade aus Zucker. Ihr wisst, was ich meine. Und dann haben wir noch Kouai Brates, auch Abwehr, kommt von Cruzeiro. Habe ich nicht wirklich so auf dem Schirm gehabt. Aber auch dieser Spieler wird die Abwehr der Dortmunder hoffentlich verstärken. Denn der BVB, mir wissens, habe ich auch schon angesprochen, wenn es um Neuzugänge geht, haben sie immer ein sehr gutes Händchen dafür gehabt, Spieler zu finden, die sich sehr schnell integrieren können in die Mannschaft und auch dementsprechend schnell ihren Platz finden, Leistungsträger werden und wie es die Fans immer so schön ausdrücken, dass die Jungs gleich einschlagen wie eine Bombe. Ja, bin gespannt. Ich fieber dem Saisonstart schon wirklich entgegen, weil jetzt diese Sendungen außerhalb der Saison, ja, schön, ich kann über Dinge reden, kann auch Fragen beantworten, die mir zugestellt werden, um das einfach mal zu besprechen. Was eben so während der Saison nicht geht, da berichten wir natürlich über den Spieltag. Dann haben wir auch noch einen Zugang, da weiß ich jetzt aber nicht, warum der. Aber ich glaube, den brauchen wir jetzt erstmal so nicht ansprechen. Justin Lerma, ja, den habe ich jetzt hier bei meinen Recherchen recht spät auf den Zettel bekommen. Ich kann leider nicht allzu viel über ihn erzählen. Habe jetzt auch nicht wirklich auf die Schnelle rausgefunden, so kurzfristig, wie ich den Namen fand, wo er denn wirklich genau herkommt. Weil aus den normalen Seiten, die man sich da so holen kann, ja. Da ist wieder die Aussage teilweise zu vage und ja, teilweise auch nicht immer zutreffend. Und ich möchte schon das berichten, dass es auch wirklich passt, dass wenn euch mal einer fragt und ihr habt die Infos hier von unserer Sendung, dass ihr dann auch das weitergeben könnt, was am Ende auch tatsächlich stimmt. Das ist mir sehr, sehr wichtig an unsere Fans dieser Sendung. Für euch jetzt Queen und dann werden wir uns mal den nächsten Top-Verein der Bundesliga mal anschauen, was denn die so neu verpflichtet haben.

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So, kommen wir zum nächsten Top-Verein in der Bundesliga. Noch nicht vor allzu langer Zeit zählte dieser Verein nicht zu den wirklich besten fünf oder sechs der Bundesliga. Sie kämpften um den Erhalt in der ersten Bundesliga. Die Rede ist vom VfB Stuttgart. Sie haben ja in den letzten zwei Saisons richtig von sich reden gemacht, sind jetzt oben mit dabei. Und ja, dieser Verein hat sich wirklich von oben herab zum Teil neu aufgestellt, neue Perspektiven, frischer Wind. Und das merkt man diesem Verein auch an. Und auch jetzt, denke ich, haben sie wirklich Großes vor. Mit den Namen, die sie da verpflichtet haben, nicht verpflichtet wollen, sondern verpflichtet haben, denke ich mal, sieht man, wo die Richtung hingehen soll. Finde ich gut. Man versucht jetzt eben den Erfolg, den sie haben, zu festigen. Auch vom Geschäftsjahr her hat der VfB jetzt dieses Mal richtig gute Zahlen auf den Tisch gelegt. Also bei dem Verein scheint es wirklich aufwärts zu gehen. Und dann kommen wir doch mal zu den Neuzugängen. Fangen wir mal mit den etwas nicht ganz so spektakulären Namen an. Und zwar ist das Jovan Milosevic. Gehört zum Angriff, der aber kein wirklicher Neuzugang ist. Er kehrt nach einer Leihgabe von Werder Bremen zurück, hat sich aber auch dort gut bis prächtig weiterentwickelt, kommt jetzt zurück zum VfB. Und was ich auch sehr interessant finde, und zwar hatten wir ja in der letzten Sendung ja auch gesagt, dass VfB mit zu den Top-Vereinen zählt, was eben Nachwuchs angeht. Und da haben wir jetzt solch einen Namen, und zwar Ertuğrul Yiğit, Mittelfeld, kommt aus der eigenen U19, wird jetzt praktisch da hochgezogen. Und ja, denke ich, wird dann bei den Profis jetzt oder in der ersten Mannschaft dementsprechend bestimmt geformt und noch dahin entwickelt, dass man ihn auch, sage ich mal, in naher Zukunft auch mal direkt auf dem Platz des VfB Stuttgart mal zu sehen bekommt, dass er ja vielleicht auch schon gleich in der kommenden Saison die eine oder andere Spielzeit bekommt. Und dann haben wir noch zwei, drei weitere Namen. Die wichtigsten kommen noch. Aber da müsst ihr euch noch ein bisschen gedulden. Ich weiß, es ist gemein, aber wir wollen es ja etwas spannend halten. Na? Für euch jetzt erstmal wieder ein Song. Und zwar, die kennt ihr auch, die Gruppe. Habe ich nicht allzu oft drin. Aber der Song musste jetzt irgendwie heute mit rein. Und zwar sind das die Ärzte, meine Ex.

So, gehen wir zurück zum VfB Stuttgart. Und zwar haben wir ja noch den Namen Laurin Ulrich, offensives Mittelfeld, 21 Jahre. Und auch er rückt fest von der U21 von unserem Stuttgart 2. Steigt er jetzt fest auf. Und ja, interessanter Junge. Der hat es sicherlich verdient. Auch die Entwicklung, muss ich wirklich sagen, enorm. Wird interessant, wenn man ihn mal sehen, wie er sich dann im Aufbau in der ersten Mannschaft eben tut. Dann haben wir meines Erachtens nach ein wirklich ganz interessanter Name. Er wird jetzt in der ersten Mannschaft, also beim VfB Stuttgart, erster Bundesliga, nicht gleich zu sehen sein. Denn wenn er kommt, wird er vorerst einmal zum Aufbau noch ein bisschen bei der U21 mitwirken. Aber für mich ein Riesentalent. Und bevor der jetzt wirklich interessant wird und auffällt, meiner Erachtens nach eine gute Taktik, dass man sagt, okay, man holt ihn jetzt schon. Was sicherlich auch andere Vereine tun, also nicht nur der VfB Stuttgart. Und die Rede ist von Tim van der Ley. 20 Jahre, kommt vom RKC Waalwijk. Und ja, bin wirklich dann gespannt, wie sein weiterer Weg dann eben beim VfB ist. Und dann kommen wir eben zum Top-Zugang, wo ich auch sehr gespannt bin. Und zwar ist das Leo Sauer. Und zwar ist das gerade für die etwas schwächere Seite, die wir leider hatten. Linksaußen Angriff ebenfalls 20. Und der kommt von Feyenoord Rotterdam. Das hat sich dann der VfB schon etwas kosten lassen. Was er denn genau an Ablöse gekostet hat, werdet ihr sicherlich irgendwo mal lesen hören. Das werde ich jetzt so nicht darlegen. Gut, für so einen Verein wie der VfB Stuttgart ist das natürlich schon keine Rekordsumme. Die haben schon mehr bezahlt, aber ja, gegenüber das, was sie sonst so ausgegeben haben, sicherlich eine stolze Summe. Für manche andere Vereine lächerlich, aber ja. Aber ich finde es stark, dass sie eben diesen Spieler bekommen haben, Leo Sauer, links außen, Angriff. Ja, hat einen sehr, sehr guten rechten Fuß, ist sehr, sehr schnell, sehr variabel. Und ja, bin wirklich gespannt, wie das dann funktioniert. Vor allem dann mit dem vorhandenen Sturm, den wir haben, unter anderem. Wie wird das Verständnis sein mit Dennis Undav? Ja, Fragen über Fragen, gespannt wie eine Klaviersaite auf die neue Saison, wie die ganzen Neuzugänge auch von den anderen Vereinen. Ja, einfach, ja. Ich kann darüber schwer reden, ich bin da schon richtig zitterig, aufgeregt, freue mich auf die neue Saison, einfach die Mannschaften wiederzusehen. Wie klappt es mit den Neuzugängen? Da schwirren meine Gedanken schneller, wie ich reden kann. Aber für euch jetzt weiter mit dem nächsten Song. Und zwar Alice Cooper. Ihr werdet es mitkriegen, hören, welcher Song. Auch den habe ich heute bei meiner Aufstellung für diese Sendung gesehen und habe gedacht, warum hast du den Song so lange übersehen? Für euch jetzt Alice Cooper.

So, dann kommen wir zu unserem nächsten Top-Verein in der Bundesliga. Und zwar kommen wir nun zum RB Leipzig. RB Leipzig ja auch in der letzten Saison wieder recht stark unterwegs gewesen. Sie spielen immer wieder einen sehr schnellen und interessanten Fußball. Wie wir ja von der letzten Sendung noch wissen, zählt er nicht zu den beliebtesten Vereinen, außer einem Grund, den ich zum Teil aber auch wirklich nicht verstehen kann, ist eben die Aussage, dass dieser Verein von vielen Fans von anderen Mannschaften eben gesehen wird, dass dieser Verein ja, durch Gelder, fremde Gelder, recht schnell nach oben gebracht wurde, dass man dem Verein nachgesagt wird, dass er eben keine wirkliche Geschichte hat. Ja, finde ich schade. Es ist ein faszinierender Verein. Sie haben sich gefestigt. Sie sind dauerhaft da. Sie spielen einen interessanten Fußball. Auch wenn mal die Trainer irgendwo gewechselt haben, durchgewechselt haben, sie spielen trotzdem immer wieder einen sehr schnellen, reizvollen, gut anzusehenden Fußball, was zum Teil etwas gelitten hat, gebe ich auch zu, aber ansonsten wirklich ein durchaus interessanter Verein. Dann kommen wir doch mal von denen ihren Neuzugänge. Und zwar haben wir Rocco Reitz am Mittelfeld von Borussia Mönchengladbach. Ja, Rocco Reitz durchaus ein Name, den man kennt, aber ja, jetzt nicht zu den Spielern aus meiner Sicht jetzt eben gehört, wo jetzt wirklich groß auf von sich Namen gemacht hat. Aber RB Leipzig, das wissen wir auch aus der Vergangenheit, hat es verstanden, sich Leute zu holen, die jetzt nicht in aller Munde sind, aber eben in Leipzig regelrecht explodiert sind und sich super in der Mannschaft integriert haben, dadurch dann doch wieder Namen von sich gemacht haben und ja, das macht Leipzig eben einfach super, muss man eben ganz klar sagen. Und zweite Name, Maxin Estev, Abwehr, kommt von Börle FC. Da muss ich jetzt aber gleich nochmal schauen.

Kommt vom Mittelfeld, klar. Der ist fürs Mittelfeld und kommt aus New York. Und ein recht schneller Spieler. RB Leipzig setzt immer auf Schnelligkeit, sehr, sehr schnell. So wirklich viel konnte ich leider nicht rausfinden. Und über die anderen zwei werde ich jetzt gleich sofort Forschungen anstellen. Ich meine, der Name Maxim Estev war ausgeliehen. Werden wir aber gleich klären. Solange gibt es für euch natürlich wieder Musik, gute Laune Musik auf die Ohren. 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

So, ich habe gesagt, ich recherchiere für euch. Es sind halt auch immer wieder Dinge dabei, die auch ich so nicht weiß. Deswegen habe ich euch gleich einen zweiten Song hinterher geschickt, damit ich noch recherchieren kann. So, wir sind hängen geblieben beim Maxim SDF. Der Name kam mir bekannt vor. Aber es ist tatsächlich ein Neuzugang, den hatte ich verwechselt mit einem Spieler von Augsburg. Und es ist ein Verteidiger, der kommt vom FC Burnley. Ja, ein Verteidiger, der durchaus auch mal das Heft in die Hand nehmen kann, wird sicherlich interessant. Und dann habe ich noch in den Recherchen einen Namen gefunden, das ist auch ein Neuzugang, der so aber nicht zu finden war. Finde ich ja auch recht interessant. Ne? Da werden Verpflichtungen, Neuverpflichtungen angekündigt und dann geht auch mal ein Name unter oder man hört ihn eben nicht. Und das ist eben so ein Fall. Und zwar die Rede ist von Ota Yamamoto. Der kommt fürs Mittelfeld. Und der kommt von Kashiwa Reysol. Und ja, so viel konnte ich jetzt über ihn so nicht lesen. Das Einzigste, was ich eben so weiß, dass er eben sehr gut ein Spiel lesen kann und angeblich pfeilschnell sein soll. Somit hätten wir dann das auch eben abgearbeitet über den RB Leipzig. Ja, und wie es eben so ist, sind auch einige Spieler ausgeliehen gewesen, die eben jetzt nach Leihende zurückkommen, wie zum Beispiel Timo Schlieg fürs Tor war ausgeliehen nach Greuther Fürth, kommt zurück. Jonathan Norbey, Verteidigung, war ausgeliehen an Frederikstad, kommt auch zurück. Ja, also bei RB Leipzig ist eben viel, was zurückkommt aus Leihende. Aber uns interessieren ja wirklich die Neuzugänge. Dann hatten wir jetzt den RB Leipzig und ja, bin eben gespannt und ja, das finde ich jetzt aber zum Beispiel jetzt schade, weil in den Recherchen ist jetzt ein Name aufgetaucht, ein Name, den ich eigentlich immer interessant fand. Ist jetzt zum Beispiel Xaver Schlager. Der hatte ja auch schon Wahnsinnsspiele gemacht für den RB Leipzig. Der wird jetzt mir hier in den Recherchen angezeigt. Der war im Mittelfeld. Ja, wird jetzt eben verkauft an Nottingham Forest. Schade, denn habe ich auch immer gern verfolgt. Aber egal, für euch der nächste Song und dann schauen wir uns den nächsten Bundesligist an. So wirkliche hochkarätige Kracher, wirklich Namen, die in der Fußballwelt rauf und runter gehen, waren bis dato nicht dabei. Mir ist auch wirklich gesagt, nicht wirklich Großes bekannt. Ja. Wir werden sehen, vielleicht ist da der eine oder andere Name dabei, der jetzt neu in die Bundesliga kommt, der sich dann eben zu einem absoluten Spitzennamen in der Fußballwelt entwickelt. Wir werden sehen. Für euch die Dacoba Kids und viel Spaß dabei.

So, kommen wir zu einem Verein, der ja für mich so ein bisschen zu, wie soll ich sagen, immer wieder zu den kleinen Stehaufmännchen gehört, wo man schon oft gesehen, gehört hat, man hat Großes vor und die Geburt war dann tatsächlich schwierig, man ist seinen Erwartungen hinterher gewesen. Dann sind sie auf einmal doch wieder vorne mit dabei. Und ja, ich weiß nicht, wie es euch geht, aber ich habe immer so bei diesem Verein das Gefühl, dass man teilweise zu wenig hört, zu wenig mitbekommt. Vielleicht tue ich dem Verein auch Unrecht. Mir persönlich geht es auf jeden Fall so. Ich würde jetzt nicht von einer grauen Maus sprechen. Dieser Verein ist sicherlich nicht uninteressant. Wir sprechen hier von Bayer Leverkusen, einen Verein, den ich durchaus auch mal beobachte. Aber ja, wie gesagt, man hört so einiges von dem Verein und wenn es dann eben doch nicht ganz so ist, ja, hört man eben nicht ganz so viel wie bei manch anderen Vereinen, so geht es mir zumindest. Und sie haben jetzt aber doch den einen oder anderen interessanten Namen auf dem Zettel. Wie ich ja schon gesagt habe, die ganz großen Kracher habe ich jetzt hier so nicht gefunden, aber hier bei Bayer 04 Leverkusen sind jetzt doch zwei Namen dabei, die mir durchaus bekannt sind, die wirklich, sag ich mal, Fuß fassen könnten und ich denke auch werden. Und zwar ist eben der eine Name, den ich sehr interessant finde, und zwar Miguel Gutierrez. Und zwar wird er in der Verteidigung eingesetzt, ist ein Verteidiger und kommt vom SSC Neapel. Den haben sie sich gesichert. Wirklich ein interessanter Name. Und ja, bin mal gespannt, wie der in Leverkusen dann tatsächlich zur Geltung kommt. Dann haben wir einen Namen, der sicherlich, ja, wie soll ich sagen, ich hatte gehofft, von ihm hört man etwas mehr, weil diesen Spieler habe ich mal eine Zeit lang selber beobachtet und vielleicht bekommt er jetzt eine Chance bei Leverkusen, und zwar Kenneth Eichhorn, wird fürs Mittelfeld geholt und kommt von Hertha BSC. Ja, durchaus ein Spieler, der dort Fuß fassen könnte. Wie gesagt, ich habe ihn schon eine Weile beobachtet, kein uninteressanter Spieler. Ich hoffe, dass er dann seine Entwicklung, die ich für ihn erhofft habe, dass er dann in Leverkusen dementsprechend dann seinen Stand findet. Dann haben wir noch einen richtig guten Namen dabei, der mir auch nicht unbekannt ist, den ich schätze. Sehr vielseitig, aber dazu mehr. Jetzt gibt es für euch erstmal einen Song auf die Ohren, der, denke ich mal, auch Ballermann und so weiter für Stimmung gesorgt hat, und zwar Andy Bar. Den Titelnamen werdet ihr gleich selber raushören. Ich wünsche euch viel Spaß, weil der gehört zu den Sommerschlager-Hits.

So, ich denke mal, es war doch jetzt ein dementsprechender lustiger Song. Aber um eine Brücke zu bauen zu unserem nächsten Spieler oder Neuzugang, denke ich mal, schicke ich euch gleich mal einen nächsten Song hinterher.

So, gehen wir zurück zum Bayer Leverkusen. Und zwar hatte ich ja gesagt, ein Name ist mir ein Begriff. Und zwar dieser Name ist Afonso, also nicht Alfonso, sondern tatsächlich Afonso Moreira. Soll dann im Angriff angesetzt werden, ein Stürmer. Und der kommt von Olympique Lyon. Und ja, bin mal gespannt. Der hat meines Erachtens nach sehr gute Voraussetzungen und ich hoffe, dass er dann dementsprechend in Leverkusen eben seinen Platz findet und auch mal wirklich zeigen kann, was er hat, weil in dem entsprechenden Umfeld mit wirklichen Topspielern ist es natürlich schwer oder schwerer, dementsprechend ja, von sich reden zu machen. Sage ich es mal so. Ganz einfach. Und dann haben wir noch jemand für den Angriff. Und zwar Alexa Damjanovic. Kommt vom Roter Stern Belgrad. Da kann ich so wirklich viel nicht sagen. So wirklich viel recherchieren lässt sich da so wirklich auch nicht. Ich weiß nur, dass es eben ein Stürmer ist, der recht durchschlagskräftig sein möchte. Ab und zu auch mal so, was ich rausfinden konnte, dass er eben auch mal Alleingänge macht, Alleingänge versucht. Und so eben versucht, seinen Abschluss zu finden. Ja, wird dementsprechend interessant, wie er sich da dann eben zeigen wird. So viel zu Bayer Leverkusen, aber auch hier gibt es jede Menge Rückkehrer von irgendwelchen Verleihungen. Ja, ein Name, der auch nicht ganz unbekannt ist, Victor Boniface von Leverkusen. War an Werder verliehen oder was auch nicht ganz unbekannt ist für den einen oder anderen, Noah Mbamba. Mittelfeld war auch verliehen an den FCV Dender. Ja, also wie gesagt, durchaus nicht ganz unbekannte Namen, die eben jetzt alle zurückkommen. Und ja, mal schauen, ob die dann auch wieder zum Einsatz kommen oder wenn sie eben dementsprechend verliehen waren, ob sie vielleicht auch irgendwann auf der Transferliste auftauchen. Wobei ich eben sagen muss, Victor Boniface, ja, einfach ein Spieler, den ich auch gern gesehen habe, der eben auch nicht so einfach aufgibt, der sicherlich dann seine Möglichkeiten gesucht hat, aber gut, war verliehen und schauen wir mal. Ich werde dranbleiben, was mit dem einen oder anderen Spieler denn noch so passiert. Für euch Schnitte, wir feiern ohne Ende und dann schauen wir uns den nächsten Top-Verein an und vielleicht finden wir noch das eine oder andere, was als besonders interessant eben doch noch heraussticht.

Ja, was macht denn unser nächster Top-Verein? Und zwar schauen wir uns jetzt den TSG Hoffenheim an. Ja, da hat man auch so das eine oder andere gelesen, aber viele scheinen so nicht gestimmt zu haben oder hat nicht funktioniert. Und ich versuche ja immer handfeste Informationen zu holen, die auch wirklich stimmen. Und so an Einkäufe hat so wirklich nicht stattgefunden. Wir haben zum Beispiel Gift Orban, Mittelstürmer, 23 Jahre jung, kommt zurück, aber er war verliehen. Genauso wie Arthur Chavez, Innenverteidiger. War auch verliehen, kommt auch zurück. Und zwar war er verliehen an FC Augsburg. Ja, Arthur Chavez, kein unbekannter Name, zumindest mir nicht. Und dann haben wir einen wirklichen Neuzugang, Hennes Behrens, als linker Verteidiger, 21 Jahre jung. Und kommt vom 1. FC Heidenheim. Ja, müssen wir eben dementsprechend mal schauen. Hennes Behrens, ja, eben ein Spieler mit wirklich, wenn er so sich weiterentwickelt, wie bei einem Verein wie TSG Hoffenheim, wenn er seine Entwicklung so weitermacht, durchaus ein wichtiger Spieler oder kann zu einem sehr wichtigen Spieler eine tragende Säule werden. Und was ich dann auch recht interessant finde beim TSG Hoffenheim, sie ziehen einen Spieler hoch in die erste Mannschaft, der kommt aus den eigenen Reihen. Natnael Abraha, ein rechter Verteidiger, 18 Jahre jung. Und der kommt aus der eigenen Jugend und zwar aus der U19 von Hoffenheim 2. Ja, mal gespannt, wie sich der Junge macht. Für euch jetzt erstmal wieder Musik und dann schaue ich mal kurz nach, was wir denn noch so an Interessantes finden, weil, ja, wie gesagt, so wirkliche Kracher, wie wir sie in der Bundesliga schon hatten, ja, sind jetzt irgendwie in dieser Saison nicht dabei. So ganz große Namen, die wir schon des Öfteren gelesen haben, was ich durchaus schade finde, weil die Bundesliga, klar, sie hat jetzt nicht den großen, sag ich mal, Wert oder ja, schwer auszudrücken, wie jetzt zum Beispiel die englische Liga oder zum Teil auch die spanische Liga, weil das, was die Vereine da zum Teil auf dem Platz stehen haben, wenn man da mal bedenkt, was da für Werte auf dem Platz stehen, allein schon auf der Ersatzbank, absolut Wahnsinn. Und wie ich es ja in der letzten Sendung schon gesagt habe mit unserem FC Bayern, dass es eben so dieser Verein ist, der eben im internationalen Geschäft so ein bisschen für die Bundesliga die Fahne hochhält. Und ja, aber auch unsere Bundesliga ist alles andere als uninteressant. Ja, die ganz großen Gelder für die ganz großen Namen, wie man sie dann überall so hört, da will ich jetzt nicht ins Detail gehen. Aber die Zeiten, die wir eben schon hatten, denkt man nur an den FC Bayern München, was da zum Teil für Namen gekauft wurden, wo ja tagelang als Transferkracher durch die Medienwelt ging, haben wir so meines Erachtens leider nicht. Nun für euch Daddy Chunky La Gasolina als Gasolina als Remix.

So, das waren jetzt die wichtigsten und Top-Mannschaften, die wichtigsten Mannschaften und die Top-Mannschaften der Bundesliga. Wie ich schon vorausgesagt, so wirklich ganz große Kracher sind nicht dabei. Und ich denke, wenn wir dieses Thema weiter verfolgen, so wirklich interessant und ja, wirklich zum hier freudestrahlend geiles Thema, denke ich, besser wird's nicht. Aber somit habe ich dann eben die Fragen, die mich so erreicht haben mit den Transfers, habe ich dann somit eben versucht, so gut wie es geht, eben zu beantworten. Wie gesagt, so wirkliche Knaller, wo man wirklich hätte was erzählen können mit ganz klaren Absichten, waren so jetzt leider nicht dabei. Und was ich gerne für ein Thema gehabt hätte oder habe, und die Zeit haben wir ja, da geht es mir etwa um die FIFA. Viele von euch, die die Sendung hier verfolgen, sind ja dann logischerweise auch Fußball verbunden. Und die Idee, die Infantino hatte, hier mit privaten Investoren in die Fußballwelt zu bringen, stößt auf heftigen Widerstand, was ich persönlich sehr, sehr gut finde. Bin mal gespannt, wie gewisse Reaktionen von euch sind, wie ihr darüber denkt. Und dass eben die UEFA dann eben zum Teil mit Boykott gedroht hat, finde ich mehr als richtig. Was ist der Fußball? Was stellt der Fußball dar, außer eben eine sportliche Aktivität? Denkt mal darüber nach. Wir sprechen gleich nochmal darüber, was Fußball so eigentlich für Kräfte hat, was für Wirkungen hat, eben auf die Welt außerhalb des Fußballs. Solange für euch jetzt DJ Ötzi und wir hören uns gleich wieder zu diesem, sage ich mal, brennenden Thema.

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1: So, ich hatte ja die Frage gestellt vor dem Song, was ist denn Fußball? Ja? Und Fußball ist eben nicht nur ein Sport, wo sich zwei Mannschaften sich dann eben messen, wer ist an diesem Spieltag die bessere Mannschaft, sondern es ist einfach auch der Teamgeist. Man spielt als Mannschaft, 11 Freunde müsst ihr sein. Und es geht zumeist auch fair über die Bühne und Fußball verbindet. Und nimmt man allein mal eine Europameisterschaft oder noch besser eine Weltmeisterschaft,

Überraschungen, wie man dann eben durch die Weltmeisterschaft, gibt es ja auch Berichte um die Weltmeisterschaft drumherum, es werden Bilder gezeigt von der Landschaft oder die Gegebenheiten um so ein Fußballstadion, um dieses Fußball-Event drumherum. Und da sind schon oft so viele schöne, positive Dinge durch den Fußball übergeschwappt, die man so vielleicht gar nicht wusste. Und ich finde es enorm, wie der Fußball zum Teil durch solche große Events wie die WM auf Menschen eben einwirkt, Verbindungen schafft. Und da finde ich es dann eben sehr, sehr, sehr, sehr schade, was Infantino da eben versucht hat. Und da sehe ich eben gewisse Punkte, wo der Fußball Verbindungen schafft oder geschafft hat und für die Zukunft hoffentlich auch schaffen wird, sehe ich da eben gestört. Mehr dazu gleich. Jetzt erstmal wieder der nächste Song für euch und zwar Glas, Glas, Perlenspiel, geiles Leben.

geschlagen, wir haben die Menschen begeistert und mitgerissen und jeder hat noch die Bilder im Kopf, das Rudern im Sitzen der Norweger, das wurde auf einmal anhand von den Bildern, die man gesehen hat, auch in anderen Weltteilen einfach nachgeahmt, weil einfach die ganze Stimmung übergeschwappt ist und das, Leute, das ist für mich einfach Fußball. Und Infantino oder Infantino, wie ihr ja schon alle wisst oder viele wisst, wollte hier ja eben versuchen, private Investoren mit hineinzubringen und das zu einem gehörigen Anteil. Und ich finde sowas eben für den Fußball einfach gefährlich, denn wir haben unsere Regeln, wir haben unsere Vorgehensweise, wir haben richtig geile Europa- bzw. FIFA, geht es ja um Weltmeisterschaften, haben wir wirklich schöne Events gesehen und die Angst, die wir eben einfach alle haben, ist, wenn eben solche Investoren hier mit involviert werden, ja, die wollen natürlich dann auch für das, was sie da investieren, auch irgendwo was sehen. Und ja, dass dann gewisse Dinge am Fußball eben durch solche Leute eventuell geändert werden, die dann vielleicht viele nicht für gut heißen, weil Fußball hat eben für sich seine Regeln, der Fußball hat für sich seine Begeisterung und die gilt eben in sämtlichen Ländern. Und wenn da gewisse zu einschneidende Dinge dadurch geändert, verändert werden, wie auch immer, das nächste Thema ist, muss die FIFA unbedingt so viel mehr Geld aus den Weltmeisterschaften, Veranstaltungen, wie auch immer man das nennen möchte, warum muss man da zusätzlich Geld herausquetschen? Also ich persönlich halte das für eine sehr schlechte Sache und auch für ein schlechtes Geschäft unterm Strich für die Sportlichkeit des Fußballs. Und ja, was er denn genauso getan hat, dazu gleich mehr für euch den nächsten Song und zwar von Status Quo. Und dann gehen wir mal ein klein wenig ins Detail, mal schauen, ob da die meisten Details die meisten schon wussten oder ob auch gewisse Dinge neu sind.

So, zurück zu Infantino. Ja, was die Sache natürlich zusätzlich angeheizt hat an seinen Plänen, hier Investoren mit ins Haus zu holen, ist eben die Tatsache, dass engste Mitarbeiter, Berater, selbst einer seiner wichtigsten Leuten, also sein engster leitender Berater Carlos Cordero, eben gedroht hat oder so wie es aussieht auch schon gemacht hat, dass er eben von seinem Posten zurückgetreten ist. Das heißt, er hat die ganzen Gespräche, um den Deal einzufädeln, gemacht hat, ohne die engsten Leute der FIFA, die um ihn rum sind, damit einzubinden. Und ja, nach der XXL-WM, die ja als sehr erfolgreich betitelt wird, die auch wirtschaftlich für die FIFA mehr als interessant war, hätte er seinen Posten für sich, Infantino, für sich selber stärken können. Er wäre dann als sehr erfolgreich dagestanden. Hätte seinen Platz als FIFA-Chef zusätzlich gestärkt. Und mit dieser Aktion hat er natürlich absolut den Bogen überspannt. Meines Erachtens reagieren gewisse Leute richtig, auch mit dem angedrohten Boykott von gewissen Leuten aus der UEFA. Finde ich absolut richtig. Denn unser Fußball, so wie er ist, so wie er gehandhabt wird, denke ich, ist erfolgreich genug. Und ich denke, dass auch seither immer die richtigen Leute irgendwo, die was zu sagen hatten, am rechten Fleck waren und unser Fußball nun mal so ist oder zum Glück so ist, wie er jetzt ist. Und ich denke, mit dieser Aktion wäre sicherlich, ja, so ist eben mein Gedanke, wäre eigentlich einiges eventuell, ja, ins Negative gelaufen. Wie seine weiteren Gedanken eventuell gewesen wären, machen wir gleich. Und es sind auf jeden Fall noch ein, zwei interessante Dinge dabei, was hier gerade läuft bei und mit der FIFA und wie es dann mit der Person Infantino im Moment eben aussieht. Für euch der nächste Song. Die Domstürmer, mach dein Ding.

0: So, wie geht's denn nun, Infantino? Naja, durch das jetzt eben auch noch ein weiterer Mitarbeiter, beziehungsweise engerer Mitarbeiter, nämlich Kevin Lamour, eben weitere Vorwürfe eben gebracht hat, dass es eben heißt, dieses Projekt so versuchen auf die Beine zu stellen, war eine One-Man-Show, wie es hier geschrieben wird, und hat eigentlich als erster, ja, so ziemlich als erster Konsequenzen gefordert, was ich sicherlich auch als richtig empfinde, denn durch das, dass dann eben auch die drei größten Verbände mit Boykott gedroht haben. Ja, das ist die UEFA, das ist die CONCACAF, klar nein, die AFC, ja, die meinen, die sind eben die größten Verbände, die sich einfach dagegen gestellt haben, was ich absolut wichtig finde. Und durch das eben enorm viel Druck von eigenen Reihen der FIFA kommt, dann von den drei größten Fußballverbände, die wir so eben haben, war es richtig, dass es dann eben geheißen hat, jetzt zum Schluss aus dem festigsten Platz von Infantino durch die Weltmeisterschaft, die XXL-Weltmeisterschaft, dass dann innerhalb kürzester Zeit so ein erfolgreicher Mensch, der wohl fest im Sattel gesessen wäre, dass sein Stuhl auf einmal wackelt. Ja, das ist die logische Konsequenz, finde ich auch absolut richtig. Ja, da kann jeder von euch seine eigenen Gedanken dazu machen. Und ja, und ich finde es dann eben mehr als richtig, dass er jetzt wohl zu Protokoll gegeben hat, dass eben Infantino wohl diese Gespräche, diese Pläne ad acta legt. Und ja, finde ich absolut richtig. Und ja. Man hat es schon gesehen an dieser Weltmeisterschaft. Also diese Weltmeisterschaft, die XXL-Meisterschaft, fand ich interessant. Es waren durchaus Länder dabei, die auch für eine kleine Überraschung gesorgt haben. Aber wir sprechen dann gleich noch darüber, was ich persönlich und auch manche Leute, die mich gefragt haben und auch ihr Statement dazu gegeben haben, was da denn so rum gekommen ist, wie Sie das empfunden haben. Dazu dann gleich mehr. Für euch jetzt erstmal Jennifer Lopez und Pitbull. Und dazu jetzt erstmal viel Spaß und dann reden wir noch mal kurz über die Geschichte der XXLWM in Amerika.
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So, wir haben ja gesagt, wir sprechen kurz über die Weltmeisterschaft, die letzte in Amerika. Und wir wissen ja, in Amerika ist alles größer, weiter, pompöser, whatever. Die Weltmeisterschaft XXL so an für sich fand ich super, prima, wie schon angedeutet. Aber wie seht denn ihr das? Also mich persönlich hat eben gestört, dass eben die Politik während eines Events wie die WM da eben Einfluss nimmt. Es gibt immer wieder Entscheidungen von Schiedsrichtern oder anderen Leuten, die durchaus mal kurz hochkochen, aber bisher immer innerhalb des Fußballs. Na? Und bei der einen roten Karte des amerikanischen Nationalspielers, dass da eben durch Einmischung gewisser Leute, ich denke, ihr wisst, von welchen Leute ich spreche oder einem, finde ich total fehl am Platz. Denn wenn Fehlentscheidungen getroffen wurden, dann sind die innerhalb der Verbände, der Mannschaften, den entsprechenden Personen bearbeitet, behandelt, besprochen worden, wie auch immer. Und ich denke, so sollte es auch bleiben und nicht, dass von außen eingemischt wird und oh ja, wir nehmen da irgendeine Karte zurück, finde ich absolut fehl am Platz. Das mal von mir soweit. Und das nächste, der Fußball hat seine Regeln und diese Regeln, die gelten bei allen Verbänden. Und was mich massiv gestört hat, unter anderem war eben, dass man eine Pausenshow gemacht hat, die dann die übliche Pausenzeit einfach überzogen hat. Manche hat es nicht so gestört, einige hat es gestört, so wie mich. Und ich denke, so eine Halbzeitshow, das kann man gern mal machen an so einer Weltmeisterschaft. Aber ja, man kennt es vom American Football und so weiter und so fort. Ja, ist in Ordnung, kann auch sein. Aber wenn man es bei einer bei einer Bundesliga, sage ich schon, bei einer WM eben macht, die Spiele haben dazwischendrin so und so viel Pause. Und das finde ich für mich, das sollten dann die Spiele dementsprechend nach der Pause pünktlich wieder weitergehen. Und wo ich eben auch bei einigen Gesprächen eben gehört habe, war eben dann, dass man in der ersten Halbzeit und auch in der zweiten Halbzeit eine Trinkpause eingeführt hat. Da ist auch etwas, was manche gestört hat, mich persönlich ein wenig. Könnt mal kurz eure Gedanken dazu machen, was ich dazu meine. Dann hören wir uns gleich wieder. Und dazwischen gibt es jetzt einen Song von Andreas Burani auf uns. Und dann gehen wir kurz auf dieses Thema noch schnell ein.

0: So, wir waren bei der Trinkpause bei der letzten Weltmeisterschaft und da wurde mir ja zugetragen, beziehungsweise eine Meinung mit an den Kopf geworfen, die ich nicht uninteressant finde. Da habe dann auch ich mir meine Gedanken gemacht. Bin mal gespannt, wie eure Gedanken so sind. Und zwar haben einige gemeint, naja, solch eine Halbzeit geht 45 Minuten plus die festgelegte Nachspielzeit vom Schiedsrichter. Und wenn dann eine Mannschaft tatsächlich an diesem Tag Probleme hat oder die Taktik läuft nicht so ganz und so weiter, dann hat man eben die 45 Minuten durchgespielt. Und in der Halbzeitpause hat dann eben der dementsprechende Trainer versucht, in der Kabine das eine oder andere gerade zu rücken, in der Hoffnung, wir kommen das Spiel dann noch in den Griff. Und da haben dann einige eben gesagt, und das finde ich nicht uninteressant, wenn dann eben solch eine Trinkpause eben war, dass man da durchaus auch die Möglichkeit gehabt hat, noch eventuelle taktische Themen zu besprechen. Der Trainer war mit an seiner Mannschaft und man hat ja dann durchaus schon gesehen, wo könnten eventuelle Probleme liegen. Und da hat es dann doch einige gestört, dass eben da durchaus in die Richtung noch Gespräche stattgefunden haben. Bis zu dem Tado war es für mich eigentlich relativ wurscht, aber jetzt so im Nachhinein, wenn ich drüber nachdenke, ja, durchaus die Frage nicht unberechtigt. Weil ja, das ist ein zwischenzeitliches Eingreifen in des Spiels. Und wenn man dann eben solch eine Trinkpause macht in so einem wichtigen Turnier wie bei der WM, dass man eben sagt, okay, Trainer, andere Funktionäre soweit bleiben mal weg. Die Spieler kommen, machen ihre Trinkpause, trinken was und dann geht's eben weiter. Also die Frage durchaus nicht ganz unberechtigt. Wenn ich so drüber nachdenke, die Frage nicht ganz, ja. Wie schon gesagt, nicht uninteressant, kann jeder von euch selber seine Gedanken dazu machen. So mal, so viel mal dazu. Dann hat mich noch eine kurze Frage erreicht, die beantworte ich gleich nach dem nächsten Song. Und dann ist meine Sendung auch schon bald zu Ende, wie ich sehr schade finde. Aber na, so ist es nun mal. Die Zeit läuft manchmal schneller, wie man es möchte. Für euch Imagine Dragons, whatever we takes.
1: Auto!
0: So, und schon hat mir mein Computer einen Streich gespielt. So, jetzt muss ich das kurz richtig stellen. Ich bitte um Entschuldigung für euch jetzt. Imagine Dragons, whatever it takes. Ich hoffe, nun klappt's.

So, dann hatte ich ja gesagt, mich hat eine Frage erreicht mit den drei Verbänden, wer sich denn da dahinter verbirgt. Das ist eben Europa, das ist Asien, Mittel- und Nordamerika sowie die Karibik. Und die Verbände als Opposition bilden eben die Mehrheit in der FIFA und somit für Infantinos Pläne, kann man wortwörtlich so sagen, ist diese Opposition für die Pläne ein Sargnagel. Ganz einfach. Und darum berechtigt wackelt auch der Stuhl von Infantino. Und das mit den Boykottandrohungen, ja, finde ich eine logische Konsequenz daraus. Und das persönlich finde ich auch gut und finde ich auch richtig, zumal er ja noch vorhatte, eine Tochtergesellschaft daraus zu entwickeln, wo er ja weiterhin die Fäden ziehen möchte, will, muss, tut, wie auch immer. Und ja, das heißt, er wäre dann auch nach seiner Amtszeit ein richtiges Schwergewicht der FIFA gewesen oder auch nach wie vor auch ist. Aber dass man eben sowas Einschneidendes für den Fußball eben versucht, hier im Alleingang einzufädeln, da finde ich den Gegenwind absolut, absolut richtig. Und ja, wie gesagt, sind ein paar wenige, die anders denken, aber die absolute Mehrheit denkt eben, wie die Verbände, wie ich, wie viele andere Fußballfans eben auch. Der Fußball hat sein Leben, der Fußball hat seine Wirkung und ich denke, da steht es keinem zu, da wirklich einschneidende, meines Erachtens nach wirklich einschneidende Veränderungen da vorzunehmen. Ich finde den Fußball, die Wirkung auf die Menschheit, auf den Zusammenhalt, den der Fußball dadurch entwickelt, finde ich einfach, lasst es so, wie es ist. Unser Fußball, so wie er existiert, auch in der Weltmeisterschaft, genau so soll es sein und so finde ich, sollte es auch weitergehen. Dann ist meine Sendezeit auch schon vorbei. Es hat mich riesig gefreut, mal wieder hier einige Themen, die mich erreicht haben, anzusprechen, mit euch zu besprechen. Ich hoffe, es waren einige Dinge dabei, die für euch interessant waren, die euch wieder ein Stück weit mehr Wissen gebracht hat. Ich bin immer wieder froh, wenn einige Dinge an mich herangetragen werden. Ich versuche es immer so gut wie es geht an euch rüberzubringen. Was ich nicht weiß, werde ich natürlich recherchieren. Und somit verabschiede ich mich leider von euch. Und bis zum nächsten Mal, soweit ich weiß, die nächste Sendung, das runde muss ins Eckige, macht Sascha, unser Radiochef. Und da habt ihr sicherlich auch sehr viel Spaß dabei. Und ich hoffe, wenn wir uns das nächste Mal hören mit meinem Namen, dass dann endlich wieder die Fußball-Bundesliga läuft, freue ich mich schon riesig drauf mit neuen Emotionen. Somit für euch jetzt der Abschlusssong von mir an euch, Reinhard Fendrich, passend zum Thema Es lebe der Sport. Tschüss, macht's gut, bleibt gesund, bis zum nächsten Mal. Ciao, ciao.

Erwachsen? Was heißt das schon? Vernünftig? Wer ist das schon? Ich bin ich und du bist du. Das ist alles, was ich weiß. Du bist jung und ich bin alt. Aber was kann das schon bedeuten?

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4: Hallo, hallo miteinander und einen schönen guten Abend euch zu einem weiteren Samstagstalk hier bei mir. Ja, ich freue mich, dass ihr heute Abend mit dabei seid. Ich habe euch heute wieder ein Thema mitgebracht, bei dem ich während der Vorbereitung mehr als einmal gedacht habe, das gibt's ja gar nicht. Denn wir alle glauben ja, dass wir unsere Entscheidungen selber treffen. Ich denke, da sind wir uns soweit einig, dass wir auch unsere eigene Meinung haben, dass wir uns von niemandem beeinflussen lassen. Aber ist das wirklich so? Oder passiert es viel öfter, als wir denken, dass wir einfach mitmachen, weil alle anderen es auch tun? Und heute Abend im Samstagstalk schauen wir uns gemeinsam einige der bekanntesten psychologischen Experimente an. Faszinierende, erschreckende. Und bei einigen werdet ihr euch vielleicht fragen, wie hätte ich selber reagiert? Und ich meine, wir werden heute Abend alle so ein kleines bisschen mehr über uns selber erfahren. Also macht es euch gemütlich, vielleicht mit einer Tasse Kaffee wie ich, mit einem Teechen oder mit einem Radler, mit was auch immer. Und dann gehen wir gleich gemeinsam der Frage nach, wie frei sind wir wirklich in unseren Entscheidungen? Bis gleich.

So, und dann wollen wir mal uns das erste psychologische Experiment anschauen. Mit der Frage, was würdet ihr antworten? Stellt euch vor, wir schreiben das Jahr 1951. Es ist ein heller Raum, ein paar einfache Stühle, an der Wand hängen ein paar Karten mit schwarzen Linien. Nichts Besonderes also. Nach und nach betreten mehrere Menschen den Raum, setzen sich und keiner kennt den anderen. Jeder von den Menschen glaubt, an einem Wissenschaftsexperiment teilzunehmen. Jetzt stellt euch mal vor, auch ihr sitzt dort. Ein Psychologe erklärt die Aufgabe. Und die Aufgabe ist wirklich so einfach, dass vermutlich schon ein Grundschulkind die lösen könnte. Auf einer Karte befindet sich eine einzelne schwarze Linie. Daneben seht ihr drei weitere Linien. Eine davon ist exakt gleich lang. Die beiden anderen unterscheiden sich deutlich. Es geht also überhaupt nicht um Schätzungen oder komplizierte Berechnungen. Es geht einfach nur darum, die richtige Linie zu erkennen. Der erste Teilnehmer steht auf, schaut auf die Karten und nennt seine Antwort. Dann der zweite, dann der dritte. Einer nach dem anderen sagt, welche Linie seiner Meinung nach die richtige ist. Doch dann passiert plötzlich was Merkwürdiges. Denn der erste dieser Teilnehmer nennt eindeutig die falsche Linie.

ihr an der Reihe. Im Raum ist es still. Alle Blicke richten sich auf euch. Was würdet ihr sagen? Mal ganz ehrlich, würdet ihr eurer eigenen Wahrnehmung vertrauen? Oder würdet ihr anfangen zu überlegen, ob vielleicht ihr selbst einen Fehler gemacht habt? Und genau diese Frage stellte sich nämlich der amerikanische Psychologe Solomon Asch. Was die eigentliche Versuchsperson allerdings nicht wusste, dass alle anderen Menschen im Raum mit dem Psychologen zusammengearbeitet haben. Ihre Aufgabe war es, absichtlich die falsche Antwort zu geben. Nur eine einzige Person glaubte, sie nehme an einem normalen Experiment teil. Und dieses Ergebnis überraschte selbst die Wissenschaft. Etwa 3/4 aller Versuchspersonen schlossen sich mindestens einmal der offensichtlich falschen Mehrheit an. Nicht, weil sie die falschen Linien sahen und sagten, sondern weil diese Menschen anfingen, an ihrer eigenen Wahrnehmung zu zweifeln. Und das muss man sich mal wirklich auf der Zunge zergehen lassen. Du sitzt in so einem Raum, du siehst eindeutig, was weiß ich, sagen wir mal Linie 2, das ist die richtige. Du siehst es, kein Zweifel. Und alle anderen sagen aber, Linie 3 ist es. Das ist so ein Wahnsinn, ist es, wie man in solchen Situationen anfangen kann, an der eigenen Wahrnehmung zu zweifeln. Und einige haben später erklärt, dass sie natürlich die richtige Antwort gekannt haben, sich aber nicht trauten, als Einzige etwas anderes zu sagen. Ja, und mich beschäftigt so an diesem Asch-Experiment, wie das heißt, bis heute eine ganz einfache Frage. Wenn schon ein paar fremde Menschen ausreichen, damit wir quasi unseren eigenen Sinnen, unserem eigenen Verstand nicht mehr vertrauen. Wie leicht lassen wir uns dann erst im ganz normalen Alltag beeinflussen? Das ist eine wirklich berechtigte Frage. Und genau diese Frage führt uns gleich zu einem Lehrer in Kalifornien, der seinen Schülerinnen und Schülern zeigen wollte, wie rasant schnell aus einer ganz normalen Gruppe was entstehen kann, was niemand so erwartet hätte.

So, mal eben ein Schlückchen Kaffee genommen. Sehr, sehr lecker. Wenn es dann abends ein bisschen kühler wird, ne, dann schmeckt sogar der Kaffee wieder. Bei uns in der Oberpfalz hat es jetzt aktuell noch 20 Grad, aber ich finde, irgendwie fühlt es sich an wie in so einer finnischen Sauna. Ja, keine Ahnung. Angestaute Hitze wahrscheinlich. Na gut. Wir verlassen jetzt mal das Jahr 1951 und reisen 16 Jahre weiter. Wir schreiben das Jahr 1967 und wir befinden uns an der Kaberly High School in Palo Alto, Kalifornien. Es ist ein ganz normaler Schultag, müsst ihr euch vorstellen. Im Geschichtsunterricht spricht der Lehrer Ron Jones mit seiner Klasse über den Nationalsozialismus. Irgendwann stellt einer der Schüler eine Frage, die wahrscheinlich schon Millionen Menschen beschäftigt hat. Wie konnte es eigentlich passieren, dass es so weit kommt? Und warum haben damals so viele Menschen einfach mitgemacht? Ja, der Lehrer Jones hätte jetzt eine Unterrichtsstunde über Geschichte halten können. Stattdessen entschied er sich für was völlig anderes. Er wollte seinen Schülerinnen und Schülern nicht einfach nur eine Antwort geben. Er wollte, dass sie die Antwort selbst erleben. Am nächsten Schultag begann alles ganz harmlos. Er bat die Klasse, gerade auf ihren Stühlen zu sitzen, aufmerksam zuzuhören und sich kurz und diszipliniert auszudrücken. Wer etwas sagen wollte, der sollte aufstehen. Eigentlich nichts Besonderes. Im Gegenteil. Viele empfanden den Unterricht plötzlich als ruhiger und angenehmer. Die Schülerinnen und Schüler arbeiteten insgesamt konzentrierter und störten sich gegenseitig weniger. Ebenso hatten sie das Gefühl, gemeinsam etwas zu erreichen. Doch der Lehrer Jones ging noch einen großen Schritt weiter. Er gab der Gemeinschaft den Namen Die Welle. Und jetzt klingelt es wahrscheinlich schon bei euch. Die Welle. Und zur Welle entstand ein gemeinsamer Gruß, ein Symbol und ein Leitsatz. Innerhalb kürzester Zeit wollten immer mehr Schüler dazugehören. Das heißt, aus einer Unterrichtsidee entwickelte sich langsam eine immer größer werdende Bewegung. Wer zur Welle gehörte, fühlte sich als Teil von was ganz Besonderem. Und schon nach wenigen Tagen begannen einige Schüler, andere auszugrenzen, wenn die nicht mitmachen wollten. Wieder andere meldeten Mitschüler, die sich nicht an die Regeln hielten. Wieder andere haben neue Mitglieder angeworben und insgesamt entstand so eine Art von Verteidigung dieser Bewegung mit ganz erstaunlichem Eifer. Was also als kleines Experiment begonnen hatte, entwickelte jetzt eine Dynamik, mit der selbst Lehrer Jones nicht gerechnet hatte. Nach nur 5 Tagen, also 5 Tage, da hat es so eine Form angenommen, muss man sich vorstellen, hat er dieses Experiment beendet. Er hat seine Klasse versammelt und hat den Schülern erklärt, dass sie gerade am eigenen Leib erlebt hatten, wie einfach es ist, Menschen zum Teil einer Bewegung zu machen, ohne dass die Menschen merken, wie sehr sie sich dabei verändern. Und viele waren sehr schockiert, nicht über den Lehrer, sondern über sich selbst. Wirklich sehr erstaunlich. Und mehr als 40 Jahre später ist dieses Experiment durch den deutschen Film Die Welle mit Jürgen Vogel als Hauptdarsteller, der hat den Lehrer gespielt, ist dieser Film einem Millionenpublikum bekannt geworden. Und dieser Film erzählt die Geschichte zwar auf seine eigene Weise, aber die eigentliche Frage ist bis heute dieselbe geblieben.
wie schnell geben wir ein Stück unserer eigenen Überzeugung auf, nur weil wir dazugehören möchten. Und den Film lohnt es sich unbedingt immer mal anzuschauen, wenn man den noch nicht kennt. Wenn wir mal ehrlich sind, beginnt Gruppendruck meistens nicht mit großen Entscheidungen. Ja, das sind oft so kleine Dinge. Ein kleiner Satz, eine kleine Meinung oder ein Trend. Oder einfach damit, dass alle anderen was tun und wir uns fragen, naja, sollten wir vielleicht auch mitmachen? Und genau an dieser Stelle kommt der nächste Bericht ins Spiel. Denn jetzt geht es nicht mehr nur um eine Gruppe, jetzt geht es um einzelne Menschen. Es geht um einen Mann vor einem Schaltpult, der glauben soll, anderen Menschen Stromschläge zu verabreichen, nur weil eine Autorität ihn dazu auffordert. Und da kommen wir jetzt gleich dazu.

So, und jetzt kommen wir zu unserem nächsten psychologischen Experiment. Die Frage, die sich hier stellt, wie weit würden wir selber gehen? Jetzt lassen wir Kalifornien hinter uns und reisen an die Yale University in Bundesstaat Connecticut. Es ist das Jahr 1961. Der Psychologe Stanley Milgram sucht Freiwillige für ein Experiment. In der Zeitung erscheint eine Anzeige und gesucht werden ganz normale Menschen. Männer unterschiedlichen Alters und mit ganz verschiedenen Berufen. Und für die Teilnahme gibt es eine kleine Aufwandsentschädigung. Wer an diesem Tag aber das Labor betritt, ahnt nicht, dass dieses Experiment mal zu den bekanntesten der Psychologie gehören wird. Die Teilnehmer glauben, sie würden an der Untersuchung über Lernen und Gedächtnis teilnehmen. Ihnen wird erklärt, dass zwei Personen benötigt werden, also ein Lehrer und ein Schüler. Und durch ein vermeintliches Losverfahren werden die Rollen verteilt. Was die Teilnehmer natürlich nicht wissen, ist, dass der Schüler ein Schauspieler ist, weil das Los manipuliert wurde. Die eigentliche Versuchsperson übernimmt also immer die Rolle des Lehrers. Und der Lehrer nimmt vor einem Schaltpult Platz. Vor ihm befinden sich zahlreiche Schalter und die sind mit Spannungsstufen beschriftet, die sich langsam erhöhen. Der Schüler sitzt im Nebenraum. Und immer, wenn der Schüler eine Frage falsch beantwortet, soll der Lehrer immer den nächst höheren Schalter betätigen. Naja, anfangs wirkte das alles harmlos, aber schon nach kurzer Zeit sind aus dem Nebenraum erste Reaktionen zu hören. Der Schüler stöhnt. Später klopft er gegen die Wand. Er ruft, dass die Schmerzen unerträglich seien und bittet darum, das Experiment zu beenden. Und irgendwann wird's still, weil natürlich die Teilnehmer nervös werden. Einige Lehrer in Anführungszeichen lachen unsicher, andere beginnen zu schwitzen. Manche drehen sich zum Versuchsleiter um und sagen, dass sie nicht weitermachen möchten. Aber der Mann im weißen Kittel bleibt ruhig und sagt nur, das Experiment erfordert, dass sie fortfahren, mehr nicht. Und genau das macht dieses Experiment bis heute so beeindruckend. Nicht die angeblichen Stromschläge, sondern die Frage, warum so viele Menschen bereit waren, dieser vermeintlichen Autorität zu folgen, obwohl das eigene Gewissen längst Alarm geschlagen hat. Und als das Experiment später ausgewertet wurde, zeigte sich was, womit kaum jemand vorher gerechnet hätte. Der weitgehend größte Anteil der Teilnehmer folgte den Anweisungen bis zum Ende. Jetzt muss man sich das aber nicht so vorstellen, dass diese Teilnehmer alles grausame Bestien waren. Denn viele haben sichtbar unter dieser Situation gelitten. Aber die haben darauf vertraut, dass der Wissenschaftler schon wissen würde, was er tut. Heute natürlich, mit ein paar Jahrzehnten Abstand, wird das Milgram-Experiment kritisch betrachtet. Ja, ne, man ist sich einig in Fachkreisen, dass aus ethischen Gründen so ein Experiment heute nicht mehr durchgeführt werden dürfte. Aber es ist bis heute das bekannteste Experiment der Psychologie, weil es eben eine ganz unbequeme Frage stellt. Wie leicht geben wir Verantwortung ab, wenn jemand mit Autorität vor uns steht? Und vielleicht erinnern wir uns ja noch an die ein oder andere Situation aus dem Alltag von vor ein paar Jahren. So, jetzt ist es rum, okay. Glockenklang. Ja, und das war ja auch so eine Art, ich will jetzt nicht sagen Experiment, ja, aber ein Experiment in Anführungszeichen. Jemand macht eine Ansage, okay, du bleibst zu Hause, du gehst nach 20 Uhr nicht mehr nach draußen. Okay, und dann vertrauen viele der Autorität. Die wissen schon, was sie tun.
Ja, also ihr wisst, was ich meine, ne? Genau, aber das sind genau die Dinge. Das kann im Beruf sein, in der Schule, im Verein oder eben gesellschaftsmäßig, wo die einen den anderen bespitzeln, weil er nach 20 Uhr draußen war, weil er keine Maske getragen hat und so weiter und so fort. Das ist ein bisschen das Prinzip der Welle und des Milgrams-Experiments in einem. Ja, und das sind eben diese Phänomene, die wahrscheinlich jeder von uns auch schon mal erlebt hat. Na, und nicht immer brauchst du dafür eine Autorität oder eine Uniform. Es braucht dafür keinen weißen Kittel. Nur viele Menschen, die alle denken, naja, es wird sich schon jemand anders drum kümmern. Und damit kommen wir dann auch schon zu unserem vierten spannenden Experiment für heute nach etwas Musik.

So, und jetzt kommen wir zu unserem vierten psychologischen Experiment. Das ist auch total spannend. Die Frage, die wir uns stellen vorab, warum hilft niemand? Jetzt könnt ihr euch mal, wenn ihr mögt, folgende Szene ganz bewusst vorstellen. Es ist ein ganz normaler Nachmittag. Menschen laufen durch eine belebte Fußgängerzone. Manche unterhalten sich, andere schauen ins Schaufenster und wieder andere haben es eilig, weil sie noch irgendeinen Termin haben. Plötzlich bricht wenige Meter vor euch ein Mensch zusammen. Und für einen kurzen Moment scheint die Zeit stillzustehen. Die ersten Passanten bleiben stehen, andere drehen sich um, einige schauen nur kurz hin und dann passiert nichts. Jeder wartet, jeder schaut. Aber niemand geht als erster auf den am Boden liegenden Menschen zu. Und eigentlich müsste man doch glauben, dass die Hilfe umso schneller kommt, je mehr Menschen anwesend sind. Aber erstaunlicherweise, und das hätte ich nicht gedacht, ist oft genau das Gegenteil der Fall. Mit der Frage, warum hilft denn eigentlich niemand, haben sich auch wieder Ende der 1960er Jahre mehrere Psychologen befasst. Auslöser dafür war ein Kriminalfall in New York, der damals weltweit Schlagzeilen machte. In den Zeitungen wurde berichtet, zahlreiche Menschen hätten einen Angriff auf eine junge Frau beobachtet und niemand sei ihr zu Hilfe gekommen. Jahre später hat sich natürlich herausgestellt, dass viele Einzelheiten der Berichterstattung nicht stimmten oder übertrieben waren. Aber die eigentliche Frage blieb ja, warum hat niemand geholfen? Warum handeln Menschen manchmal einfach nicht, obwohl andere Hilfe brauchen? Und um das herauszufinden, haben Psychologen verschiedene Experimente entwickelt. Und eines davon verlief erstaunlich einfach. Versuchspersonen haben geglaubt, dass sie an einer Gesprächsrunde teilnehmen. Jeder saß allein in einem Raum und war nur über Lautsprecher mit den anderen verbunden. Plötzlich hat einer der angeblichen Teilnehmer begonnen, schwer zu atmen. Und seine Stimme wurde immer schwächer. Er hat gesagt, dass es ihm nicht gut geht und schließlich ist die Verbindung abgebrochen. Und jetzt kam es auf die Menschen an, die zuhörten. War eine Versuchsperson überzeugt, sie sei die Einzige, die das mitbekommen hat, wurde fast immer sofort Hilfe geholt. Hat die Versuchsperson jedoch gewusst oder geglaubt, dass noch mehrere andere Teilnehmer mithörten, hat es deutlich, deutlich länger gedauert, bis Hilfe geholt wurde. Manche haben erstmal überhaupt nicht darauf reagiert. Ja? Und das ist hier auch nicht so, dass das jetzt grausame Bestien wären oder ja, komplett gleichgültige Menschen. Viele haben einfach gedacht, die anderen werden sich schon kümmern. Psychologisch nennt man dieses Phänomen den Zuschauereffekt. Die Verantwortung verteilt sich plötzlich auf ja, unterschiedliche viele Menschen. Und genau dadurch fühlt man sich dann als einzelner Mensch ja oft weniger verantwortlich, dass man selber in Aktion tritt. Vielleicht ist euch das auch schon mal begegnet. Ja? Ein Fahrrad liegt am Straßenrand. Ein Auto steht mit Warnblinkanlage auf dem Seitenstreifen. Jemand wirkt orientierungslos. Und sofort beginnt ja im Kopf so dieses kleine, naja, da kümmert sich sicher gleich jemand drum. Oder na, da wird jemand schon Hilfe gerufen haben. Und manchmal stimmt das ja auch. Manchmal aber eben auch nicht. Und das ist die wichtigste Erkenntnis aus diesem Experiment. Wenn jeder darauf wartet, dass ein anderer den ersten Schritt macht, dann braucht es ja manchmal auch genau diesen Menschen, der den ersten Schritt einfach geht. Und nach allem, worüber wir heute gesprochen haben, fällt ja eins auf.
ob Gruppendruck, Autoritäten oder Zuschauereffekt. Immer wieder zeigt sich, wie stark andere Menschen unser Verhalten beeinflussen können. Aber heute gibt es einen Ort, an dem diese Einflüsse noch viel, viel schneller wirken als damals. Und diesen Ort, den tragen wir jeden Tag in der Hosentasche. Also, ein Schelm, wer Böses denkt, ich meine natürlich das Smartphone. Und da kommen wir dann zum ganz, ganz spannenden Thema noch oder Themenbereich. Gleich sind wir wieder da.

dazu steht. Aber wenn wir heute auf das Ash- oder Asch-Experiment schauen, auf die Welle, auf das Milgram-Experiment oder auf den Zuschauereffekt, ja, dann könnte man erstmal meinen, okay, na, das sind ja Geschichten aus einer längst vergangenen Zeit, Geschichten aus Laboren, aus Klassenzimmern oder wissenschaftlich-psychologischen Untersuchungen. Aber ich glaube, dass uns dieselben Mechanismen heute jeden einzelnen Tag immer noch begegnen. Nur sehen die inzwischen ganz anders aus. Ja? Stellt euch mal vor, ihr seid in einer fremden Stadt und möchtet was essen gehen. Zwei Restaurants liegen direkt nebeneinander. Das eine ist fast leer und vor dem anderen stehen die Menschen bis auf den Gehweg. Ohne die Speisekarte zu kennen, ohne zu wissen, wie das Essen schmeckt, entscheiden sich die meisten von uns ganz automatisch für das Restaurant mit der Schlange davor. Warum aber eigentlich? Naja, weil wir unbewusst davon ausgehen, dass so viele Menschen sich ja nicht irren können. Das Nächste. Ihr möchtet im Internet vielleicht ein neues Handy kaufen oder, was weiß ich, einen Staubsauger oder ein Buch. Das erste Produkt hat 12 Bewertungen. Das zweite Produkt hat mehr als 10.000. Und ganz automatisch schenken wir dem Produkt mit den vielen Bewertungen viel mehr Vertrauen, obwohl wir keinen einzigen dieser Menschen persönlich kennen, der diese Bewertung geschrieben hat oder die Menschen, ne? Und dann gibt es ja noch die tollen sozialen Netzwerke, die ich sehr, sehr schätze, wenn sie nicht missbraucht werden. Ein Beitrag wird tausendfach geteilt. Zehntausende Menschen vergeben ein Gefällt mir. Unter dem Beitrag stehen hunderte Kommentare, die alle in dieselbe Richtung gehen. Wie leicht fällt es uns dann noch, eine völlig andere Meinung zu vertreten? Ich glaube, wahrscheinlich viel, viel schwerer, als wir selber das vermuten würden. Und genau diese Zusammenhänge, finde ich, machen die alten psychologischen Experimente bis heute so aktuell. Das Asch-Experiment hat uns gezeigt, dass wir unglaublich schnell anfangen können, an der eigenen Wahrnehmung zu zweifeln. Ja, das ist ja so. Die Welle hat gezeigt, wie stark unser Wunsch sein kann, zu einer Gemeinschaft dazuzugehören. Das Milgram-Experiment hat deutlich gemacht, welchen Einfluss Autoritäten auf unser Handeln oder Nichthandeln haben können. Und der Zuschauereffekt erinnert uns daran, wie leicht es ist, Verantwortung auf viele Schultern zu verteilen und sich so selber aus der Verantwortung zu ziehen. Und die ganzen Mechanismen begleiten uns bis heute. Halt nicht nur in Laboren, sondern beim Einkaufen, beim Scrollen durch die sozialen Netzwerke oder beim Lesen von Kommentaren im Internet. Ich persönlich glaube allerdings nicht, dass das grundsätzlich alles jetzt Schlechtes oder was Schlechtes ist. Ich glaube, wir entdecken durch andere Menschen schon auch neue Musik, gute Bücher, interessante Ideen. Ja, wir lernen schon voneinander und lassen uns auch inspirieren. Aber trotzdem lohnt es sich hin und wieder mal für einen kleinen Moment innezuhalten und sich selber zu fragen, gerade in diesen angespannten Zeiten auch viele Themen betreffend, ja, die uns alle im Alltag, die uns allen im Alltag begegnen, dass wir uns einfach mal fragen, habe ich mir jetzt meine Meinung gebildet, weil ich das wirklich fühle? Ist das meine Überzeugung? Treffe ich diese oder jene Entscheidung wirklich aus mir selber raus? Oder lasse ich mich vielleicht gerade stärker beeinflussen, als mir bewusst ist? Ja, das sind so kleine Fragen, die können wir uns selber stellen. Und manchmal kommt dann eine sehr erstaunliche Antwort raus, wenn man ehrlich ist zu sich selber.
Und ich glaube aber auch, ihr Lieben, dass genau da die eigene Freiheit beginnt. Nicht darin, dass man jetzt grundsätzlich gegen die Mehrheit ist, außer es macht Sinn, ja, sondern darin, dass man den Mut hat, selber zu denken, selber zu entscheiden und auch mal eine andere Meinung zu vertreten, wenn die sich für uns richtig anfühlt. Na, und ich bin bemüht, das zu praktizieren und natürlich weiß ich auch aus eigener Erfahrung, dass man damit aneckt. Ja, aber Gott sei Dank ist mir das in den meisten Fällen relativ egal. Und jetzt hören wir, weil es gerade so toll passt, ja, zu diesem Ausbrechen, wir wagen uns, selbstständig zu denken, uns unsere Meinung selber zu bilden und uns unsere eigenen Überzeugungen zu kreieren. Und da passt wunderbar Triss Mannheim, Break Free. Bis gleich.

das war doch mal ein wirklich schöner Song und so passend, Break Free. Ja, ich glaube, es gibt gerade in der heutigen Zeit kaum irgendwas Wichtigeres, als die Gedanken, es selber zu denken, sich nichts vorbeten und sich nichts vorkauen zu lassen. Ja, und immer neugierig zu sein, schon auf die Meinungen anderer Menschen, ja, zumindest mal darüber nachzudenken, was sagen andere, könnte das Sinn machen. 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Und übrigens ist auch unser nächster Samstagstalk inspiriert durch ein Thema aus dieser Gruppe. Ja, über was sprechen wir nächsten Samstag? Ja, wir sprechen nächsten Samstag über den Zustand an Schulen. Ich bringe euch da auch ein paar Meinungen mit, ein paar Statements von Lehrern, von Schülern. Ja, also es wird sehr, sehr spannend. Wir sprechen offen, ohne Ei-Ei und ohne Schaumkrönchen. Denn ich finde, das ist ein ganz wichtiges Thema. Und jeder von euch, ja, der schulpflichtige Kinder hat, wird früher oder später, oder Enkelkinder, wird früher oder später mit diesen teils desaströsen Zuständen konfrontiert sein. Ja, und natürlich kann man sagen, okay, was verändert denn das, wenn wir da jetzt einen Samstagstalk drüber machen, ja, oder so. Was ändert das, wenn man über irgendwas diskutiert? Ich finde schon, dass es was verändert, ja, weil wenn wir darüber diskutieren, dann eröffnen sich manche Horizonte. Dann erkennen wir vielleicht manche Missstände schneller. Wir schauen uns auch an, was sind die Anzeichen zum Beispiel bei Schülern, Schülerinnen, wenn die gemobbt werden, aber mit der Sprache noch nicht rausrutschen wollen. Ja, viele behalten das für sich, da ist das Thema Scham ganz, ganz groß. Also im nächsten Samstagstalk sprechen wir über diese wirklich furchtbaren Zustände an manchen Schulen. Wir hören ein paar Stimmen von Lehrern, wir hören ein paar Stimmen von Schülern und wir schauen auf die Anzeichen, wie ihr bei euren Kindern, Enkelkindern, Nachbarskindern, bei wem auch immer, erkennen könnt, okay, es könnte hier irgendwas im Argen liegen. Ja, und natürlich bringe ich ein paar Tipps mit, was kann man tun, wenn man dieses oder jenes bemerkt. Und natürlich war ich ja heute schon fleißig und habe da schon auch ein bisschen recherchiert in diese Richtung. Und ich habe tatsächlich auch festgestellt, dass es wirklich Schulen gibt, da hilft alles nichts. Ja? Und das muss man einfach so klar sagen. Ja, und es ist schlimm, ja, dass man das aus so einem eigentlich fortschrittlichen Land wie Deutschland sagen muss. Ja, in Europa sieht es auch nicht anders aus, aber früher war das halt so weit weg, ne? Da war das irgendwo in Amerika, ja, und hat uns nicht betroffen. Aber solche Zustände haben wir hier. Na, und das finde ich ganz, ganz furchtbar, weil ich kenne natürlich auch Menschen, die Lehramt studiert haben, ja, und die dann voller Enthusiasmus in diesen Schulalltag reingesprungen sind, ja, und nach einer Weile geschockt waren. Na, also, na gut, auf jeden Fall ist das so dieses Thema für den nächsten Samstagstalk, die Zustände an deutschen Schulen. Und hier scheren wir nicht alle über einen Kamm. Ja, das ist logisch, das kann man nicht und das wollen wir auch nicht, aber wir sprechen ganz offen darüber, was wirklich Sache ist. Ja. Na gut, so, jetzt machen wir mal ein bisschen Musik hier mal und dann haben wir eh schon, ui,
Ach ja, die Stunde ist ja schon vorbei. Oh, das ging jetzt aber schnell, dann braucht man gar keine Musik mehr machen, ihr Lieben. Ja, jetzt hatte ich schon überlegt, ob ich euch noch ein Stündchen auf den Zeiger gehe. Ich hätte nämlich eine neue Auswahl an Rock Classics. Ich überlege mal kurz und jetzt machen wir trotzdem den, wie sagt man da, den Abspann, das Outro. Jetzt machen wir das Outro für den Samstagstalk und in der Zeit gucke ich dann mal, ob wir vielleicht noch ein Stündchen weitermachen. Mit Musik, ohne Talk, aber mit Musik.

So, da sind wir wieder, und zwar jetzt nicht mehr mit dem Samstagstalk, sondern ich spiele euch ein paar schöne Stücke mit aus meiner neuen Rock Classics Kollektion. Da sind echt ein paar coole Songs dabei, ja, und da schnatter ich auch gar nicht so viel, immer nur ein paar Einzelheiten. Und weil ja das nächste Samstagstalk-Thema die Schule ist, habe ich mir gedacht, wir spielen zuerst mal von Alice Cooper Schools Out. Ja, und Alice Cooper ist am 4. Februar 78 Jahre alt geworden, kann man sich kaum vorstellen, ne? Und der ist weiterhin aktiv als Musiker unterwegs. Na, und was vielleicht der eine oder andere von euch gar nicht weiß, Alice Cooper moderiert seine eigene Radioshow. Ne? Sehr, sehr spannend. Also, wir hören Alice Cooper Schools Out.

Na, da kommt doch Stimmung auf, oder? Und jetzt habe ich für euch von Foghat, die sind seit 1971 sind die am Start, Slow Ride. Und danach hören wir Foreigner, na, wer kennt sie nicht, mit Hot Blooded.

Ja, unglaublich, ne? Foreigner feiern dieses Jahr ihr 50-jähriges Bandjubiläum. Es ist unglaublich. Und in Deutschland gab es, / gibt es, insgesamt 8 Open-Air-Shows. Das ist wirklich unwahrscheinlich, ja.

Jetzt hören wir Deep Purple, Black Knight. Und Deep Purple wurde ja 1968 gegründet. Genau, und danach hören wir Guitar Man von Brad.

Ja, ein wirklich schönes Schätzchen. Brett, ja, gibt's ja leider nicht mehr, ne? Also ich weiß von drei Bandmitgliedern, die nicht mehr unter uns weilen, ne? Also von daher, diese Band in dieser Formation gibt es nicht mehr leider. Schade eigentlich, war tolle Musik oder ist tolle Musik. Ja, und jetzt habe ich für euch ausgesucht die Männer mit den Sonnenbrillen und langen Bärten, ZZ Top, LaGrange und zuvor Fleetwood Mac.

Ja, das war ein ZZ Top. Und davor hatten wir ja Fleetwood Mac. Wusstet ihr eigentlich, dass Fleetwood Mac als reine Bluesband gegründet wurde? Das war 1967, glaube ich, war das genau. Und erst später, nach ganz, ganz vielen Wechseln der Mitglieder, ist 1970 eine Rockband entstanden. Also Fleetwood Mac war eigentlich gedacht als Bluesband. Kann man sich kaum vorstellen, ne? Jetzt hören wir, jetzt habe ich für euch, was habe ich denn Schönes? Genau, von Love, 1965 gegründet, hören wir Alone Again Or und dann von Harry Chapin, Cats in the Cradle, die Kätzchen in der Wiege. Er weilt ja nicht mehr unter uns seit vielen, vielen Jahren.

So, sehr, sehr schön, ja. Ich hoffe, es macht euch auch so Laune wie mir. Ist ja mal sehr ungewohnt, ne? Ich habe tatsächlich zwei Nachrichten bekommen. Da dachte jemand, er hätte sich verhört. Ja, da macht die Britta Schrägstrich die Nachtfalkin doch mal Rock Classics für euch. Ja, ist ja auch mal schön. Genau, und jetzt habe ich für euch ausgesucht von der Post-Punk-Band Joy Division. New Dawn Fades und danach Crazy Horse mit I Don't Want to Talk About It. Crazy Horse, die sind ja bekannt geworden, weil die viel mit Neil Young zusammengearbeitet haben. Und das hören wir uns jetzt an. Aber erst Joy Division.

Also der Song Crazy Horse, I don't want to talk about it, ich liebe den Song. Na, da habt ihr doch garantiert auch ein bisschen so euch aneinander gekuschelt oder ein bisschen mitgeschunkelt, falls ihr alleine zuhört. Ja, jetzt habe ich für euch noch ausgesucht Nickelback, How You Remind Me. Nickelback, da brauchst du gar nicht viele Worte, über 50 Millionen verkaufte Alben, es ist unglaublich. Danach habe ich für euch Jet ausgesucht mit dem Song Are You Gonna Be My Girl? Und durch den sind die 2004 echt bekannt geworden. Und als dritten und letzten Song für heute habe ich euch mitgebracht von Royal Blood den Song Out of the Black. Und das ist so spannend, weil diese Band Royal Blood besteht aus nur zwei Mitgliedern. Sehr spannend auch, ne? So, jetzt hören wir rein.

dann, ihr Lieben, habt ihr wacker durchgehalten mit mir. Freut mich total. Schön, dass ihr beim Samstagstalk dabei wart. Und ich freue mich total, dass er bei meiner Aushang für euch von den Rock Classics, dass ihr da durchgehalten habt, mitgehört habt. Und ich hoffe, euch hat das ein oder andere Stück sehr, sehr gut gefallen, ebenso wie mir. Dann verabschiede ich mich jetzt.

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1: Das ist ein wundervolles Thema für eine Ballade.

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